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1: Zu dem folgenden Stück muss ich ein kleines bisschen ausholen. Es war 1967. Damals durfte ich in die Pionierrepublik Wilhelm Pieck fahren.
0: Wilhelm Pieck?
1: Ja. Naja, das ist ja von
0: schnell
1: der...
0: Schnell mal verdrängt auch.
1: Die Pionierrepublik Wilhelm Pieck am Werbelinsee, das war damals so ein internationales Jugendlager. In unserem Haus zum Beispiel wohnten also auch Finnen und Ungarn und polnische Jugendliche. Und mit dem einen von diesen polnischen Jugendlichen habe ich mich dann hinterher, als das alles vorbei war, ein bisschen angefreundet. Und der Tadeusz schrieb mir einen Brief. Und dann habe ich den Tadeusz geantwortet, schön den Brief zurückgeschrieben. Und dann gab ich wieder einen Brief vom Tadeusz und dann schrieb ich wieder an ihn einen Brief. Also wie so ein richtiger Briefwechsel eben. Und vor etwa anderthalb Jahren kam ein Brief von Tadeusz und der gab den Anlass für das folgende Stück.
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Das ist ein unumstößlicher Fakt. 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

Das nächste Lied habe ich mal morgens in der U-U-U-U-S-Bahn geschrieben. In Kassel gibt es gar keine U-Bahn. Da habe ich noch studiert und habe mir so die Leute angeguckt. Da ist mir aufgefallen, Kassel ist sehr multikulturell. Ich bin ein Befürworter. Aber mir ist auch aufgefallen, dass die Völker untereinander verschiedene Eigenarten haben. Und dass uns als deutschem Volk die so ein bisschen fehlt. Ne? Also wir haben zwar eine, die ist nicht besonders positiv. Darum geht's im nächsten Lied.

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90% aller Worte ist Form und 90% aller Liebe ist Norm. 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Unsere Werte sind stets mit Motiven belegt. Motive sind das, was uns Menschen bewegt. Die Statik, die Schwerkraft, der Kuss.

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0: André Matoff und Samuel Halsteig. Ja.
1: John Henry, he could hammer.

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Ein Lied, das die Oldies unter euch, also die so in unserem Jahrgang sind, noch aus den 60er Jahren kennen müssten. Fälschlicherweise wird es immer einem Mann namens Donovan zugeschrieben. Dem ist aber nicht so, hat eine Frau, eine Indianerin geschrieben, Buffy St. Marie. Und der deutsche Text ist von mir.

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Könnt ihr sie schon hören? 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Ja, pilger dahin und staune und drücke dir ein Tränchen weg bei Bäcker Braune. Genau das werde ich machen. 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

0: Ja, tatsächlich ist das immer ein schöner Moment, wo ich nochmal mein Lieblingszitat nennen möchte. Das ist ein französisches Sprichwort. Das heißt, joli de loin, mais loin de joli. Also von weit weg schön, aber weit weg von schön. Das Wetter ist gut und ich sitz hier im Park und du sitzt auf der Bank nebenan. So schwer attraktiv, gut gebaut, zuckersüß, dass ich kaum einmal weggucken kann. Und ich überlege mal Hallo zu sagen, doch ist dieser Schritt nicht zu leicht. Und eins darf man ja ohnehin nicht vergessen, es gibt da noch dieses Vielleicht. Vielleicht bist du Mitglied bei den Scientologen und da auch noch schwer engagiert. Ich kann zwar versuchen, doch muss ich gestehen, ich glaub kaum, dass das dann funktioniert. Vielleicht sagst du Sätze wie Sport ist mein Leben und hältst dich mit Kniebeugen fit. Und wenn du bei Schnee und Eis Waldläufe machst, müsst ich dann vielleicht auch noch mit. Vielleicht bist du sextechnisch sehr originell und nach einer Nacht bin ich schockiert. Nach zweien am Ende, nach dreien und vieren für den Lebensrest traumatisiert. Vielleicht ist dein Vater bei der Cosa Nostra und so in die Tochter vernarrt, dass er sie nur für sich will und ich werd des Nachts zerstückelt im Stadtpark verscharrt. Vielleicht aber bist du gar selbst kriminell und wirst rund um die Uhr abgehört. Eine Gottesanbeterin ohne Moral, eben schwer psychopathisch gestört. Vielleicht schlachtest du Robben, vielleicht fängst du Wale, vielleicht bist du auch Pyromane und dazu eine fiese Faschistin und verbrennst Erich Kästner Romane. Was da für Probleme mein Leben erreicht, ein gefährliches, wildes Geflecht. Wenn ich recht drüber nachdenke, ich bleib einfach sitzen, allein ist doch gar nicht so schlecht.
1: Dankeschön.

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Ich hab die größten Bilder mit den dicksten Leisten und ein kleines Bild von Menzel bloß, na Jott Menzel war ja auch nicht groß. Auch eine Ahnengalerie lass ich mir malen, durch Bouillon kann ich mit meinem Gelde prahlen, drum wie der Ahne wird, so werden sie alle. Ein Bouillonkopf kriegen sie auf jedem Falle. Und am Schluss der Sammlung im Salon hängt ein Bild von Jottfried vom Bouillon. Auf meinem Schreibtisch habe ich herrliche Skulpturen. Aus reinstem Marmor sind bei mir die Gipsfiguren. Auch eine Venus hatte man mir angeboten. Die war von Mikosch, doch ihr fehlten beide Pfoten. Da sagte ich, nein, ich lass mir nicht betrügen. Für das Geld kann ich eine ganze kriegen. Möbel haben wir herrliche und äußerst viele, besonders Stühle, eng, von ganz besonderem Stile. Meine Frau kann solchen Stuhl nur schwer benutzen, sie ist zu breit, da hat sie keinen Platz zum Sitzen. Sie kommt ja rein, das geht noch äußerst knapp, bloß wenn sie hoch will, kriegt man Stuhl nicht ab. Unsere Dienerschaft gleicht einem Bienenschwarme, wir haben 4 Mamsells, 2 kalte und 2 warme. Wir klingeln gern, dann kommen sie alle gleich in Massen. Bloß eine alte Köchin haben wir gleich entlassen, weil meine Frau mit der vor 20 Jahren mal zusammen bei einer Herrschaft war. Auch zu reiten habe ich jetzt noch angefangen. Das ist sehr schwer vor denen, der stets zu Fuß gegangen. Wenn ich reite, brauche ich die ganze Pferdelänge. Sie glauben ja nicht, wie ich an dem Pferde hänge. Und klug ist das Tier, wenn ich mal fall und nach Hause komme, ist schon im Stall. Meine Frau macht's Reiten immer viel Vergnügen, bloß sie ist schwer, nur ist es schwer aufs Pferd zu kriegen. 2 halten's Pferd und 3 müssen schieben, bis sie hoch ist. Und dann steht noch einer drüben, der nach oben seine Arme hält, damit sie drüben nicht wieder runterfällt. Jeden Mittag haben wir eine Menge Gäste. Zu den Leuten sag ich, fressen sie mal feste. Ich beneide sie, sagt mancher, den ich lade. Denn sag ich, das wollen wir ja auch gerade. Sie sollen sich ärgern und sollen neidisch sein. Dazu laden wir ja die Leute ein.

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stell's nicht an damit, ja!

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0: Das reicht.
1: Jetzt geht das nochmal.

Ich sagte, wir wollen neue Lieder und alte Lieder singen. Hier ist ein Lied, was wahrscheinlich war in die Hitparade. So im Jahr 1500. Das ist möglich.

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Du kennst den Zweck des 218 und dann kann dir's passieren, dass du den Feind siehst nur im Mann und nicht kapierst, auch dieser kann nur eine Rolle spielen. Das geht beim Babyblau schon an und führt im letzten Ende dann ja zu den gleichen Zielen. 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Da reicht es nicht, wenn du dir sagst, dass du da nicht mitspielen magst, du änderst nichts alleine. Das Stück hat eine Konzeption und läuft seit vielen Jahren schon hier und in anderen Ländern. Erfolg hat da nur der Versuch, in diesem Stück Regie und Buch von Grund auf zu verändern.

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Danach beginnt die Übertragung. Zuvor jedoch erst einmal Werbung.

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0: Der Mensch. Der Mensch hat zwei Beine und zwei Überzeugungen. Eine, wenn es ihm gut geht, und eine, wenn es ihm schlecht geht. Die letztere heißt Religion. Der Mensch ist ein Wirbeltier und hat eine unsterbliche Seele, sowie auch ein Vaterland, damit er nicht zu übermütig wird. Der Mensch wird auf natürlichem Wege hergestellt, doch empfindet er dies als unnatürlich und spricht nicht gern davon. Er wird gemacht, hingegen nicht gefragt, ob er auch gemacht werden wolle. Der Mensch ist ein nützliches Lebewesen, weil er dazu dient, durch den Soldatentod Petroleumaktien in die Höhe zu treiben, durch den Bergmannstod den Profit der Grubenherren zu erhöhen, sowie auch Kultur, Kunst und Wissenschaft. Der Mensch hat neben dem Trieb der Fortpflanzung und dem zu essen und zu trinken zwei Leidenschaften: Krach zu machen und nicht zuzuhören. Man könnte den Menschen geradezu als ein Wesen definieren, das nie zuhört. Wenn er weise ist, tut er damit recht, denn Gescheites bekommt er nur selten zu hören. Sehr gern hören Menschen Versprechungen, Schmeicheleien, Anerkennungen und Komplimente. Bei Schmeicheleien empfiehlt es sich, immer drei Nummern gröber zu verfahren, als man es gerade noch für möglich hält. Der Mensch gönnt seiner Gattung nichts, daher hat er die Gesetze erfunden. Er darf nicht, also sollen die anderen auch nicht. Um sich auf einen Menschen zu verlassen, tut man gut, sich auf ihn zu setzen. Man ist dann wenigstens für diese Zeit sicher, dass er nicht davonläuft. Manche verlassen sich auch auf den Charakter. Der Mensch zerfällt in zwei Teile: in einen männlichen, der nicht denken will, und in einen weiblichen, der nicht denken kann. Beide haben sogenannte Gefühle. Man ruft diese am sichersten dadurch hervor, dass man gewisse Nervenpunkte des Organismus in Funktion setzt. In diesen Fällen sondern manche Menschen Lyrik ab. Der Mensch ist ein politisches Geschöpf, das am liebsten zu Klumpen geballt sein Leben verbringt. Jeder Klumpen hasst die anderen Klumpen, weil sie die anderen sind, und hasst die eigenen, weil sie die eigenen sind. Den letzteren Hass nennt man Patriotismus. Jeder Mensch hat eine Leber, eine Milz, eine Lunge und eine Fahne. Sämtliche vier Organe sind lebenswichtig. Es soll Menschen ohne Leber, ohne Milz und nur mit halber Lunge geben. Menschen ohne Fahne gibt es nicht. Wenn der Mensch fühlt, dass er nicht mehr hinten hoch kann, wird er fromm und weise. Er verzichtet dann auf die sauren Trauben der Welt. Dieses nennt man innere Einkehr. Die verschiedenen Altersstufen des Menschen halten einander für verschiedene Rassen. Alte haben gewöhnlich vergessen, dass sie jung gewesen sind, oder sie vergessen, dass sie alt sind, und Junge begreifen nie, dass sie alt werden können. Der Mensch möchte nicht gern sterben, weil er nicht weiß, was dann kommt. Bildet er sich ein, es zu wissen, dann möchte er es auch nicht gern, weil er das Alte noch ein wenig mitmachen will. Ein wenig heißt hier ewig. Im Übrigen ist der Mensch ein Lebewesen, das klopft, schlechte Musik macht und seinen Hund bellen lässt. Manchmal gibt er auch Ruhe, aber dann ist er tot. Neben den Menschen gibt es noch Sachsen und Amerikaner, aber die haben wir noch nicht gehabt und bekommen Zoologie erst in der nächsten Klasse.
1: Beim Schul-

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1: Wahnsinn, ist heute schon so spät, hä? Da darf ich mich schon langsam umziehen. Was könnte ich denn heute noch gerade anziehen, hä? Was ziehe ich denn heute noch gerade an? Der ganze Schrank hängt voller Zeug, aber nichts ist dabei, was ich anziehen kann. Weißt, immer das schwarze Sakko und immer den schwarzen Pulli dazu. Da schaue ich aus wie ein Pfarrer. Meine alte Hosen, die ich allebei trage, aber was ziehe ich sonst für eine andere an, weil die anderen alle nicht sitzen. Das einzige war die Plastikhosen, aber die ist im Winter kalt und im Sommer muss man schwitzen. Bei den Schuhen habe ich wenigstens kein Problem, da habe ich nicht so viel Auswahl. Da ziehe ich die an, die ich immer trage, da brauche ich nicht lange überlegen. Jetzt sag halt, was soll ich denn anziehen, hä? Sag, was ziehe ich denn an, was ziehe ich denn an? Irgendein Farbtupfer, das war recht nicht immer gar so schwarz. Ich weiß nicht, die anderen, die tun sich so leicht, die ziehen einfach irgendwas an und schauen gut aus. Und ich hab immer dasselbe dran und hab nie was, wenn ich was brauch. Jetzt schau halt einmal her, was sagst denn da dazu? Ist das was, wenn ich bei derer Jacken einen Reißverschluss auflasse? Jetzt sag halt, ist das schön? Vielleicht nur einen bunten Schal dazu, sag, kann man da so gehen? Aber da schau her, da hängt was runter, vielleicht schneide ich das einfach weg. Ich finde, dass der Krang so komisch fällt. Und wenn ich den Krang einfach aufstehe, aber das schaut auch nicht besser aus. Das macht irgendwie so alt, gell? Das schaut irgendwie so ältlich aus. Da, die Jacken, die hätte ich noch. Jetzt sag halt, ist die gut? Die habe ich einmal in Amerika gekauft. Soll ich ein Hemd dazu anziehen? Und vielleicht noch einen Hut? Nein, das schaut einfach lächerlich aus. Du, ich glaube, ich bleib daheim. Ich habe einfach nichts Gescheites. So gehe ich nicht aus dem Haus, nicht dass am Schluss noch heißt, der schaut vielleicht verperlt aus, da bleibe ich lieber daheim. Da hat halt ein echter Bayer gut, der zieht seine Lederhosen an und braucht nicht lang überlegen. Verstehst? Ha, jetzt glaube ich, weiß ich, was ich tue. Ich sitze mir in Sonnenbrillen auf und häng mir einen künstlichen Bart ins Gesicht, dann kennt mich wenigstens niemand und damit ist er Ruhe. Verstehst? Dann ist es nämlich wurscht, was ich anhab. Ja, das ist eine gute Idee. Ja, das ist schön. Gell, das ist eine gute Idee. Auf alle Fälle, so kann man gehen. Dann meinen sie zwar, ich bin nicht gekommen, weil mich ja keiner kennt, aber trotzdem war ich da. Aber eigentlich brauche ich dann auch nicht hingehen. 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

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Ein Lied aus unserem Liederzyklus von gescheiterten Künstlern und den Gründen ihres Scheiterns.

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André Matoff und Samuel Halscheid.

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